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komm schon, es ist kaum mehr was los. Ich hab Kopfweh und der DJ spielt die ganze Zeit nur so Elektrozeugs. Nicht mal was von David Guetta machte. Komm, lass uns nach Hause gehen.

Süße, wohl auch alleine hier. Genau wie ich. Du bist mir gleich aufgefallen. Voll Laser, wie du abgehst. Leider ist hier ja gleich Feierabend. Also ich bin noch gar nicht müde. Aber vielleicht, wenn du Bock hast. Ich hab eine Wohnung gleich hier in der Nähe. Wenn du willst, wir könnten ja dort weiter tanzen. Wenn du weißt, was ich meine. Oder willst du etwa allein nach Hause gehen?

Pass mal auf, Junge. Hier ist langsam Feierabend. Also geh runter von der Tanze. Ich will nach Hause. Der Barkeeper will nach Hause. Und der DJ ist müde, hörst du doch. Mach ein bisschen halblang jetzt. Hol deine Jacke, schnapp dir deine Mädels und geh nach draußen. Also, wir sehen uns nächste Woche wieder.

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1: Die 16-jährige Schülerin, die seit Sonntag in der Steiermark vermisst war, ist gestern Nachmittag unverletzt gefunden worden. Die Jugendliche war am Wochenende nicht von einer Wanderung zurückgekehrt. Die näheren Umstände ihres Verschwindens sind derzeit noch unbekannt. Nach einer ersten medizinischen Abklärung wurde sie in ein Krankenhaus gebracht. Arsenal steht nach 20 Jahren Pause wieder im Finale der UEFA Champions League. Die Briten haben sich gestern Abend mit einem 1:0 gegen Atletico Madrid durchgesetzt. Im Finale trifft Arsenal entweder auf Bayern München oder Paris Saint-Germain. Das entscheidet sich heute ab 21 Uhr. Im U-Ausschuss zur Causa Pilnacek werden heute weitere Ermittler befragt. Den Auftakt macht ein mit der Causa vertrauter Oberstaatsanwalt. Als letzte Auskunftsperson wird am zweiten Tag dann auch die Witwe des verstorbenen Justizsektionschefs erscheinen. Sie hat allerdings den Ausschluss der Öffentlichkeit beantragt. Das Kreuzfahrtschiff mit Hantavirus-Fällen an Bord darf jetzt in Spanien anlegen. 3 Passagiere sind bereits gestorben. Das Schiff war vom Süden Argentiniens aufgebrochen und ankert derzeit vor Kap Verde. Die übrigen Passagiere sollen in den nächsten 3 bis 4 Tagen auf den Kanarischen Inseln eintreffen.
2: Wieder sehr warm, heute allerdings nicht mehr ganz so heiß wie gestern mit zum Beispiel 29 Grad in Krems. Heute maximal 15 bis 21 Grad, Sonne dabei, Wolken dabei, aber besonders im Westen auch ein paar Regenschauer und einzelne Gewitter mit dabei. 16 Grad jetzt zum Aufstehen, 14 in St. Pölten und 8 Grad und Wolken sehe ich da gerade in Innsbruck. Wir schauen auf die Straßen. Da gibt es ein Problem in Oberösterreich auf der A1 Richtung Salzburg im Baustellenbereich. Zwischen Ansfelden und Traun ist ein Unfall passiert, da ist nur die Überholspur frei. Der Stau wird da langsam schon länger. Da auf jeden Fall früher losfahren. Gute Fahrt.
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3: Guten Morgen dir. Rein geht's in die Wochenmitte. Jetzt mit einer Künstlerin, von der ich eigentlich nicht gedacht hätte, dass die jemals bei uns in der Playlist ist. Aber Sachen gibt's, die gibt's gar nicht. Taylor Swift, jetzt für dich am Start, aber in Kombi mit einem bekannten Namen bei uns. Unser Lieblingstiroler auch mit dabei, Eli Oaks. Gemeinsam mit ihrer Version von Opalite. Und bei den Beats, sag ich dir, da wirst du auch glatt noch zum Swiftie. Und hinten nach September mit Cry For You. So klingt dein Start am Mittwoch in der Früh. Lisa da für dich. Guten Morgen.
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Du kommst in der Früh nur ganz schwer aus dem Bett. Die Arbeit ist auch sehr stressig. Und am Feierabend bist du einfach nur

Italo Brothers mit My Life is a Party. Ja, mit uns wird dein Leben auch zur Party. Happy Sound hier auf Eurodance Express, der begleitet dich vom Aufstehen bis zum Schlafengehen. Wir sind so der perfekte Mix aus Klassikern und auch neuen Songs mit diesem typischen Eurodance-Vibe. So wie der zum Beispiel von dem DJ-Duo mit den Hasenmasken.

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1: Die 16-jährige Schülerin, die seit Sonntag in der Steiermark vermisst war, ist gestern Nachmittag unverletzt gefunden worden. Die Jugendliche war am Wochenende nicht von einer Wanderung zurückgekehrt. Die näheren Umstände ihres Verschwindens sind derzeit noch unbekannt. Nach einer ersten medizinischen Abklärung wurde sie in ein Krankenhaus gebracht. Arsenal steht nach 20 Jahren Pause wieder im Finale der UEFA Champions League. Die Briten haben sich gestern Abend mit einem 1:0 gegen Atletico Madrid durchgesetzt. Im Finale trifft Arsenal entweder auf Bayern München oder Paris Saint-Germain. Das entscheidet sich heute ab 21 Uhr. Im U-Ausschuss zur Causa Pilnacek werden heute weitere Ermittler befragt. Den Auftakt macht ein mit der Causa vertrauter Oberstaatsanwalt. Als letzte Auskunftsperson wird am zweiten Tag dann auch die Witwe des verstorbenen Justizsektionschefs erscheinen. Sie hat allerdings den Ausschluss der Öffentlichkeit beantragt. Sowohl ein sehr schneller als auch ein sehr langsamer Puls könnten das Risiko für einen Schlaganfall erhöhen. Das zeigt die bisher größte Studie zu diesem Thema, die jetzt auf der Jahreskonferenz der Europäischen Schlaganfallorganisation in Maastricht vorgestellt wurde. Bei einer

0: hatten heute sehr viel Sonne, sehr schön im Westen. Da von Vorarlberg bis Kärnten meist bewölkt und ein paar teils gewitterige Regenschauer mit drinnen. Höchstwerte von Westen nach Osten 13 bis 27 Grad. 15 Grad jetzt in Wien, 14 in St. Pölten und 10 Grad in Bregenz. Wir schauen zum Verkehr. Oberösterreicher 1 Richtung Salzburg im Baustellenbereich zwischen Ansfelden und Traun. Da ist ja ein Unfall passiert. Jetzt sind wieder zwei Spuren frei. Der Stau reicht aber noch über den Knoten Linz auf die A7 zurück. Wien bzw. Niederösterreich S1 Richtung Schwechat vor Rot-Neusiedl ist ein Unfall passiert. Der Stau reicht da bis zum Knoten Vösendorf zurück. Also auch da mehr Zeit einplanen. Dann Tangente Richtung Süden. Da staut zwischen Hirstetten und dem Knoten Prater und in der Gegenrichtung rote Bremslichter zwischen St. Marx und dem Knoten Prater. Gute Fahrt euch!
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2: Kurz nach 7 geht's jetzt rein mit einem Cover von dem Song All the Things She Said. Wenn du dich erinnerst, das Original ist ja von den russischen Mädels Tattoo. Bei mir gibt's jetzt die Version von Robin Schulz, Timmy Trumpet und Coppi aus dem Jahr 2024. Ein absoluter Banger. Und hinten nach eine Hommage an Miriam Makeba. Das war eine Sängerin und Aktivistin aus Südafrika. Und der Song Makeba ist so ein gute Laune-Hit von der Französin Jane. Schön, dass du mit am Start bist. Lisa da bei dir. Schönen guten Morgen.
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0: on dancing. Ja, guter Plan, übernehmen wir gleich so. Egal, ob es regnet oder schneit oder du happy bist oder eigentlich noch so halb im Bett, wir liefern den richtigen Sound für einen guten Start in den Tag. Die Stunde fix noch für dich mit Anlie und Voices, Ace of Base auch am Start mit Don't Turn Around und ganz viel Gefühl von Contact und Lina Mali mit Als du gingst. Vorneweg jetzt aber mal Fun Factory für dich. Einen schönen guten Morgen und feinen Start in den Mittwoch.
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Schönen guten Morgen, Eurodance Express hier mit dem Rhythm of Your Life. Und du weißt, ein kleines Tänzchen am Morgen, das vertreibt bekanntlich Kummer und Sorgen. Schnapp dir jetzt am besten deine Zahnbürste als Mikro, rutschfeste Socken vielleicht noch, ja, Badezimmerboden immer ein bisschen schwierig und dann einfach nur tanzen.

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0: Ordentlich Bass und Beat zum Aufstehen am Mittwoch in der Früh. Dir einen schönen guten Morgen, das war gerade für dich Bass Hunter. Und wenn du so einen Sound beim Workout hörst, ja, dann ist das Ganze auch nur mehr halb so wild und gar nicht mehr so schlimm. Darum schalt gerne montags von 18 bis 19 Uhr bei uns ein, da trainieren wir nämlich gemeinsam.
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0: Und wenn der Winterspeck das Fürchten kriegt, dann könnte das bei uns unter anderem so klingen. Das sind für dich die Wenger Boys.

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1: Die 16-jährige Schülerin, die seit Sonntag in der Steiermark vermisst war, ist gestern Nachmittag unverletzt gefunden worden. Die Jugendliche war am Wochenende nicht von einer Wanderung zurückgekehrt. Die näheren Umstände ihres Verschwindens sind derzeit noch unbekannt. Nach einer ersten medizinischen Abklärung wurde sie in ein Krankenhaus gebracht. Arsenal steht nach 20 Jahren Pause wieder im Finale der UEFA Champions League. Die Briten haben sich gestern Abend mit einem 1:0 gegen Atletico Madrid durchgesetzt. Im Finale trifft Arsenal entweder auf Bayern München oder Paris Saint-Germain. Das entscheidet sich heute ab 21 Uhr. Im U-Ausschuss zur Causa Pilnacek werden heute weitere Ermittler befragt. Den Auftakt macht ein mit der Causa vertrauter Oberstaatsanwalt. Als letzte Auskunftsperson wird am zweiten Tag dann auch die Witwe des verstorbenen Justizsektionschefs erscheinen. Sie hat allerdings den Ausschluss der Öffentlichkeit beantragt. Sowohl ein sehr schneller als auch ein sehr langsamer Puls könnten das Risiko für einen Schlaganfall erhöhen. Das zeigt die bisher größte Studie zu diesem Thema, die jetzt auf der Jahreskonferenz der Europäischen Schlaganfallorganisation in Maastricht vorgestellt wurde. Bei einer

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2: 16 Grad jetzt zum Aufstehen in Wien, 12 in Eisenstadt und 10 Grad in Bregenz. Heute, vor allem im Osten, einiges an Sonne mit dabei, wieder sehr windig. Einzelne Schauer oder Gewitter gibt's von Vorarlberg bis Kärnten, da vor allem viele Wolken dabei und da auch teils gewittrige Regenschauer. Höchstwerte heute so im Schnitt zwischen 13 und 27 Grad, wobei die 27 Grad, die gehen sich heute eher im Osten aus. Wir schauen auf die Straßen. Steiermark 6 Richtung Bruck bei St. Marien. Da ist ein Unfall passiert. Die linke Spur ist da blockiert. Fahrt da bitte vorsichtig. Oberösterreich 1 Richtung Salzburg zwischen dem Knoten Linz und Traun. Da gibt es noch Verzögerungen vor einer bereits geräumten Unfallstelle. Und auch in den Cities am Weg in die Arbeit oder in die Schule. Da am besten ein paar Minuten mehr einplanen. Gute Fahrt euch!
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3: Kurz nach 8 haben wir's und damit hi zu dir ins Auto. Der Weg in die Arbeit, da klingt dein musikalischer Koffeinkick jetzt nach LaRue, Gumper und The Donny mit ihrem Song Bulletproof. Und hinten nach dann machen wir eine gemeinsame Hasenjagd. Der Song kommt von Dream und Dreamy Boy, der bayerische Künstler, der sich selber als Dorfkind bezeichnet. Hier geht's aber nicht um die kleinen flauschigen Tiere, an die du jetzt vielleicht denkst. Schönen guten Morgen und feinen Start in den Mittwoch. Ich bin die Lisa.
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Eurodance Express hier am 6. Mai in der Früh. Schön, dass du mit am Start bist. The Rhythm of Your Life kommt jetzt für dich von Horse Girl. 2i geschrieben. Das ist die Dame, die immer diese Pferdemaske aufhat. Klar, die macht das, um ihre Identität zu schützen. Und da haben wir ja mehrere Künstler in der Playlist. Deadmau5 zum Beispiel hat auch immer so einen Mäusekopf auf. Oder Agent Z und Kusch Kusch, das DJ-Duo mit den Hasenmasken. Ja, wie du siehst, Tiere sind offensichtlich sehr beliebt bei sowas. Ich finde es ja grundsätzlich smart gemacht, aber ich denke mir, boah, da muss doch so heiß darunter werden. Naja, gut, der Sound klingt trotzdem nice. Das ist für dich Earth is Turning.

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1: Mittwochmorgen hier auf Eurodance Express und damit ist es morgen wieder soweit. 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
1: Verkehrsminister Peter Hanke appelliert jetzt an die Veranstalter der Brenner-Demo, die geplante Totalsperre am 30. Mai zu überdenken. Die Versammlung würde zu erheblichen Einschränkungen und einem Stillstand der Region führen, so Hanke. Eine örtliche und zeitliche Verlagerung wäre die vernünftigere Option. Drei der bevölkerungsreichsten deutschen Bundesländer sind in diesem Zeitraum in den Ferien. Die Ausweichrouten stehen nur begrenzt zur Verfügung. Das Kreuzfahrtschiff mit Hantavirus-Fällen an Bord darf jetzt in Spanien anlegen. Drei Passagiere sind bereits gestorben. Das Schiff war vom Süden Argentiniens aufgebrochen und ankert derzeit vor Kap Verde. Die übrigen Passagiere sollen in den nächsten 3 bis 4 Tagen auf den Kanarischen Inseln eintreffen. US-Präsident Donald Trump setzt den Einsatz in der Straße von Hormuz für kurze Zeit aus. Während des Stopps soll geprüft werden, ob ein Abkommen zwischen Washington und Teheran abgeschlossen werden kann. Die US-Blockade gegen Schiffe

0: Bei einer Ruhefrequenz von 60 bis 69 Schlägen pro Minute war das Risiko am niedrigsten. Bei Werten unter 50 oder über 90 Schlägen pro Minute ist es deutlich höher.
1: 19 Grad jetzt schon in Wien, 14 in Klagenfurt und 12 in Innsbruck. Das Wetter heute sehr gemischt von Vorarlberg bis Kärnten. Viele Wolken mit dabei, teils auch gewitterige Regenschauer dabei. Im Osten da viel Sonnenschein und überall viel Wind. Höchstwerte heute von Westen Richtung Osten so zwischen 13 bis ungefähr 27 Grad. Weiter ein Blick auf die Straßen. Sieht schon besser aus. Der Frühverkehr lässt langsam nach. Länger dauert noch in Wien auf der Tangente Richtung Süden und zwischen Hirschstetten und dem Knoten Prater. Also da noch ein paar Minuten mehr einplanen. Gute Fahrt.
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3: So, da, kurz nach 9 und damit gibt's jetzt die letzten zwei Muntermacher für heute. Und die passen auch noch sehr, sehr gut dazu. Der beste Sound, der kann dir einfach den Tag retten. Ja, egal wie viele Meetings oder ungute Aufgaben da auf deiner To-Do-Liste stehen, wir sind für dich am Start. Big Tim, Bell Book und Candle jetzt für dich mit Rescue Me. Und dann ein Song für, wenn die Aufgaben dann erledigt sind. Unser Lieblingszahnarzt Dr. Alban singt mit dir Halleluja. Schön, dass du mit dabei bist. Dir einen feinen Start in den Mittwoch. Lisa am Mikro. Hi.
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Ich vermisse dich so, wie die Wüste den Regen vermisst. Ah, schönes Bild, das Everything But a Girl da gezeichnet haben. 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Jetzt mit einem Song, der tatsächlich durch Social Media bekannt geworden ist. Du hast das Video sicher schon mal gesehen. Es ist ein Mann, so blauer Hintergrund, und weil die Musik so gut ist, lehnt er sich zurück und genießt das so richtig. Na gut, das übernehmen wir gleich. Das ist für dich, Kato.

Mittwochvormittag hier auf Your Dance Express. Guten Geschichten, denen lauscht man bekanntlich ja gerne. Und wenn das Ganze dann noch guten Beat hat und vielleicht noch den ein oder anderen Kraftausdruck dabei, dann sind die Ohren ja sowieso schon gespitzt. Gut, ja, say no more. Das ist für dich die Geschichte einer kleinen Maus namens Laurie.

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1: In Wiener Neustadt wird die Videoüberwachung ausgeweitet. Diese 2006 bestehende Anlage in der Herrengasse wird modernisiert und durch zusätzliche Kameras ergänzt. Künftig sollen auch der Hauptplatz und der Bereich vor dem Bahnhof überwacht werden. Die Anschaffungskosten werden im niedrigen sechsstelligen Bereich liegen und zwischen der Landespolizeidirektion und der Stadt geteilt. Arsenal steht nach 20 Jahren Pause wieder im Finale der UEFA Champions League. Die Briten haben sich gestern Abend mit einem 1:0 gegen Atletico Madrid durchgesetzt. Im Finale trifft Arsenal entweder auf Bayern München oder Paris Saint-Germain. Das entscheidet sich heute ab 21 Uhr. Verkehrsminister Peter Hanke appelliert jetzt an die Veranstalter der Brenner-Demo, die geplante Totalsperre am 30. Mai zu überdenken. Die Versammlung würde zu erheblichen Einschränkungen und einem Stillstand der Region führen, so Hanke. Eine örtliche und zeitliche Verlagerung wäre die vernünftigere Option. Drei der bevölkerungsreichsten deutschen Bundesländer sind in diesem Zeitraum in den Ferien. Die Ausweichrouten stehen nur begrenzt zur Verfügung. Das Kreuzfahrtschiff mit Hantavirus-Fällen an Bord darf jetzt in Spanien anlegen. Drei Passagiere sind bereits gestorben. Das Schiff war vom Süden Argentiniens aufgebrochen und ankert derzeit vor Kap Verde. Die übrigen Passagiere sollen in den nächsten 3 bis 4 Tagen auf den Kanarischen Inseln eintreffen.
2: Schönen Mittwoch mit den Wetteraussichten von Vorarlberg bis Kärnten. Viele Wolken und teilweise Gewitter und Regen. Mehr Sonne, aber auch mehr Wind von Salzburg Richtung Osten. Hier nur einzelne Schauer bei 13 bis 27 Grad. Maximal am hottesten wird es im Osten. Der Wettertrend, morgen wieder so ein Mischmasch aus Sonne und Wolken. Immer wieder Schauer und Gewitter und es wird nicht mehr ganz so warm morgen. Ein Blick auf die Straßen, wir sind in der Steiermark A2 Richtung Klagenfurt zwischen Gleisdorf West und Lassnitzhöhe. Da ist ein Unfall passiert, Stau baut sich hier auf, bitte Vorsicht. Und B67 bei Feldkirchen, die Unterflurtrasse ist nach einem Unfall in beiden Richtungen gesperrt, ihr werdet hier örtlich umgeleitet. Sonst alles gut, gute Fahrt.
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3: Und der erste heute, der hat 2013 fast das Internet gesprengt. Der kam aus dem Nix und hat uns aber alle auf die ein oder andere Weise doch irgendwo gestreift. Die Ausgangsposition ist meistens gewesen, ein Raum mit vielen Menschen. Einer davon hatte meistens irgendwas Lustiges an oder eine Maske und hat sich schon so ein bisschen bewegt. Und wenn der Drop dann gekommen ist, ist dieses komplette Zimmer einfach eskaliert. Ja, du hast es vermutlich schon erraten, es geht um den Harlem Shake von Bauer. Lisa da für dich, let's dance!
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Mein lieber Scholli, was für ein absoluter Banger. Eli Oaks gerade für dich mit Running Around. Und der Song war ja sein absoluter Durchbruch vom lieben Elias. So heißt Eli Oaks im bürgerlichen Namen. Vom Kinderzimmer in Tirol auf die internationalen richtig großen Bühnen und natürlich auch zu uns. Das ist der beste Sound hier auf Eurodance Express. Dir einen feinen Mittwochvormittag.

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0: Your Dance Express hier mit dem Rhythm of Your Life. 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
1: Im U-Ausschuss zur Causa Pinacek werden heute weitere Ermittler befragt. Den Auftakt machte in der Früh ein mit der Causa vertrauter Oberstaatsanwalt. Am Nachmittag folgt ein Chefermittler als Auskunftsperson. Im Zentrum stehen einmal mehr die Fragen nach der Sicherstellung des Mobiltelefons von Pinacek durch die Polizeibeamten. Arsenal steht nach 20 Jahren Pause wieder im Finale der UEFA Champions League. Die Briten haben sich gestern Abend mit einem 1:0 gegen Atletico Madrid durchgesetzt. Im Finale trifft Arsenal entweder auf Bayern München oder Paris Saint-Germain. Das entscheidet sich heute ab 21 Uhr. In Wiener Neustadt wird die Videoüberwachung ausgeweitet. Diese 2006 bestehende Anlage in der Herrengasse wird modernisiert und durch zusätzliche Kameras ergänzt. Künftig sollen auch der Hauptplatz und der Bereich vor dem Bahnhof überwacht werden. Die Anschaffungskosten werden im niedrigen sechsstelligen Bereich liegen und zwischen der Landespolizeidirektion und der Stadt geteilt. Sowohl ein sehr schneller als auch ein sehr langsamer Puls könnten das Risiko für einen Schlaganfall erhöhen. Das zeigt die bisher größte Studie zu diesem Thema, die jetzt auf der Jahreskonferenz der Europäischen Schlaganfallorganisation in Maastricht vorgestellt wurde. Bei einer Ruhefrequenz von 60 bis 69 Schlägen pro Minute war das Risiko am niedrigsten. Bei Werten unter 50 oder über 90 Schlägen pro Minute ist es deutlich höher.
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3: Schönen Mittwoch mit den Wetteraussichten von Vorarlberg bis Kärnten. Viele Wolken und teilweise Gewitter und Regen. Mehr Sonne, aber auch mehr Wind von Salzburg Richtung Osten. Hier nur einzelne Schauer bei 13 bis 27 Grad. Maximal am hottesten wird es im Osten. Der Wettertrend, morgen wieder so ein Mischmasch aus Sonne und Wolken, immer wieder Schauer und Gewitter und es wird nicht mehr ganz so warm morgen. Ein Blick auf die Straßen, wir sind in der Steiermark A2 Richtung Klagenfurt zwischen Gleisdorf West und Lassnitzhöhe. Da ist ein Unfall passiert, Stau baut sich hier auf, bitte Vorsicht. Und B67 bei Feldkirchen, die Unterflurtrasse ist nach einem Unfall in beiden Richtungen gesperrt, ihr werdet hier örtlich umgeleitet. Sonst alles gut, gute Fahrt.
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4: Und der kurz um 11, der zeigt wieder mal, textsicher muss man gar nicht unbedingt sein. Der Ketchup-Song handelt nämlich von dem Herrn Diego, der in einem Club ist und dort seinem DJ-Freund sagt, er würde sich gern einen Song wünschen. Das Problem ist nur, den Text von dem Song, der sitzt nicht so ganz und dann singt er halt mit, was er glaubt, ne? Also, das nächste Mal, wenn du im Auto sitzt und einfach phonetisch nach Gehör mitsingst, Video aufnehmen und das Ganze posten, auch wenn der Text nicht ganz passt. Du weißt nie, vielleicht wirst du ja der nächste Dance-Hype. Jetzt geht's mal los mit Last Ketchup für dich. Lisa am Mikro, feinen Mittwochvormittag.

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0: das stimmt. Also kommt weiter.
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0: Blue Boy mit Remember Me, ein Song aus 1997. Und wenn wir schon dabei sind, hier dein kleiner Reminder, den Sound aus den 2020ern nicht zu vergessen.
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0: Den feiern wir gemeinsam, jeden Dienstag von 18 bis 19 Uhr. Das klingt dann zum Beispiel so.

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2: Die anhaltende Trockenheit hat in Kärnten dramatische Auswirkungen. Im April wurde regional ein Niederschlagsdefizit von bis zu 85% verzeichnet. Würden in den kommenden 10 Tagen keine starken Regenfälle bis zu 50 Liter pro Quadratmeter fallen, geht man bereits jetzt von einem Ernteausfall von 20-70% aus. Großbritannien prüft derzeit eine Bewerbung für die Olympischen Spiele ab 2040. Das berichtet heute die BBC. Auch Katar und Indien haben starkes Interesse an Olympischen Spielen ab 2036 signalisiert. In Europa könnte es zu Bewerbungen von Istanbul, Budapest, Madrid und Deutschland kommen. Im U-Ausschuss zur Causa Pinacek werden heute weitere Ermittler befragt. Den Auftakt machte in der Früh ein mit der Causa vertrauter Oberstaatsanwalt. Am Nachmittag folgt ein Chefermittler als Auskunftsperson. Im Zentrum stehen einmal mehr die Fragen nach der Sicherstellung des Mobiltelefons von Pinacek durch die Polizeibeamten. Sowohl ein sehr schneller als auch ein sehr langsamer Puls könnten das Risiko für einen Schlaganfall erhöhen. Das zeigt die bisher größte Studie zu diesem Thema, die jetzt auf der Jahreskonferenz der Europäischen Schlaganfallorganisation in Maastricht vorgestellt wurde. Bei einer Ruhefrequenz von 60 bis 69 Schlägen pro Minute war das Risiko am niedrigsten. Bei Werten unter 50 oder über 90 Schlägen pro Minute ist es deutlich höher.
3: Schönen Mittwoch mit den Wetteraussichten. Ja, so ein bisschen zweigeteilt, was ich da auf meinen Wetterkarten sehe. Von Vorarlberg bis Kärnten viele Wolken, teilweise Gewitter und Regen. Sonst mehr Sonne, aber auch mehr Wind. Von Salzburg Richtung Osten da nur einzelne Schauer bei 13 bis 27 Grad. Maximal die 27 am ersten im Osten heute. Und morgen generell immer wieder nass und nicht mehr ganz so warm. Ein Blick auf die Straßen, das können wir schnell erledigen. Es ist nämlich alles frei. So muss das laufen. Weiterhin gute Fahrt.
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4: So, und der ist jetzt einer meiner absoluten Lieblinge. Der Tanz, die Hosen, der Beat, das ganze Ding ist einfach nur großartig und gute Laune in Höchstform. MC Hammer jetzt für dich.
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Der gute Launebänger am Schnittwoch in der Mittagspause. Den Mittwochnachmittag übernimmt jetzt meine Kollegin Nina Schachinger. Du und ich, wir hören uns morgen wieder in alter Manier ab 6 in der Früh. Bis dahin, du weißt, seid lieb zueinander. Bussi und Baba.

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1: Die anhaltende Trockenheit hat in Kärnten dramatische Auswirkungen. Im April wurde regional ein Niederschlagsdefizit von bis zu 85% verzeichnet. Würden in den kommenden 10 Tagen keine starken Regenfälle, bis zu 50 Liter pro Quadratmeter fallen, geht man bereits jetzt von einem Ernteausfall von 20-70% aus. Auch in Niederösterreich ist die Situation angespannt. Großbritannien prüft derzeit eine Bewerbung für die Olympischen Spiele ab 2040. Das berichtet heute die BBC. Auch Katar und Indien haben starkes Interesse an Olympischen Spielen ab 2036 signalisiert. In Europa könnte es zu Bewerbungen von Istanbul, Budapest, Madrid und Deutschland kommen. Im U-Ausschuss zur Causa Pilnacek sind heute weitere Ermittler befragt worden. Im Zentrum standen einmal mehr Fragen nach der Sicherstellung des Mobiltelefons von Pilnacek durch die Polizei und das spätere Ermittlungsverfahren gegen die Beamten wegen möglichen Amtsmissbrauchs in diesem Zusammenhang. Der Oberstaatsanwalt sagt, es habe keine Fehler der Staatsanwaltschaft Krems gegeben. Sowohl ein sehr schneller als auch ein sehr langsamer Puls könnten das Risiko für einen Schlaganfall erhöhen. Das zeigt die bisher größte Studie zu diesem Thema, die jetzt auf der Jahreskonferenz der Europäischen Schlaganfallorganisation in Maastricht vorgestellt wurde. Bei einer Ruhefrequenz von 60 bis 69 Schlägen pro Minute war das Risiko am niedrigsten. Bei Werten unter 50 oder über 90 Schlägen pro Minute ist es deutlich höher.
2: Schönen Nachmittag mit den Wetteraussichten. 13 bis 27 Grad die Topwerte. Am wärmsten heute im Osten. Von Salzburg Richtung Osten generell die meiste Sonne, hier aber auch Wind mit dabei, der sehr unangenehm sein kann. Von Vorarlberg bis Kärnten viele Wolken, da teilweise Regen und Gewitter. Und morgen generell wechselhaft, immer wieder nass und nicht mehr ganz so warm. Ein Blick auf die Straßen und da schaut's gut aus. Freie Fahrt kommt gut an.
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3: Ja, und zum Start in den Nachmittag haben wir jetzt den Dance-Hit schlechthin für dich am Start. Es ist der Song, zu dem wirklich jeder und jede den Tanz in- und auswendig kann. Wurscht ob alt oder jung, hier kommt Macarena.

Willkommen im Mittwochnachmittag. Nina Schachinger hier. Wir starten hinein in die zweite Tageshälfte mit all deinen Lieblingshits. Und ich sag's dir, eins ist fix, bei der Playlist wird der Nachmittag verfliegen. Die Fun Factory ist gleich am Start mit einem riesen Hit aus 1996, Don't Go Away. Und jetzt teilen wir die Woche mit, ja, mehr oder weniger neuer Musik. Der ist nämlich aus 2014, I Run. Coming home.

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Wir spielen dir die besten Beats für deinen Arbeitstag und um Punkt 2 gibt's dann ein kleines Update zu Wetter, Nachrichten und Verkehr von meinen lieben Kolleginnen und Kollegen aus der Newsredaktion, sodass du top informiert durch den Mittwoch kommst und natürlich auch top motiviert. Dafür sorge heute ich, Nina Schachinger hier. Das ist Blümchen. Schönen Nachmittag.

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1: 3/4 der Österreicherinnen und Österreicher sehen unser Land auf dem falschen Weg. Das zeigt eine aktuelle Umfrage des Meinungsforschungsinstituts Ipsos. Noch schlechter wird die wirtschaftliche Lage bewertet. 85% sehen die Situation sehr schlecht oder eher schlecht. Die größten Sorgen sind derzeit die Themen Zuwanderung, Inflation und Gesundheit. Großbritannien prüft eine Bewerbung für die Olympischen Spiele ab 2040, das berichtet heute die BBC. Auch Katar und Indien haben starkes Interesse an den Olympischen Spielen ab 2036 signalisiert. In Europa könnte es zu Bewerbungen von Istanbul, Budapest, Madrid und Deutschland kommen. Die Spritpreise in Österreich sind im April nur kurz gesunken. Das zeigt eine aktuelle Analyse des ÖAMTC. Mitte des Monats waren die Preise für Diesel und Super kurzfristig unter die Marke von 1,90 Euro gefallen, sind aber inzwischen wieder gestiegen. Der ÖAMTC fordert eine Senkung der Steuern und Abgaben. Die Auer schließt Kurzarbeit nach dem Sommer nicht aus, das hat heute Auer-Chefin Annette Mann angekündigt. Die Airline hat im ersten Quartal einen Verlust von über 100 Millionen Euro gemacht. Trotz der hohen Kerosinpreise rechnet Mann im Sommer mit starker Nachfrage. Wie es nach dem Sommer weitergeht, hängt aber davon ab, wie sich die Nahostkrise entwickelt.
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3: Das Wetter heute Nachmittag, immer wieder Schauer zwischen Vorarlberg und Kärnten, da ist es recht wechselhaft, überwiegend sonnig von Salzburg ostwärts. Das hat zwischen 14 und 27 Grad. 3-4 Grad kälter werden jetzt die nächsten zwei Tage. Morgen Donnerstag ein Mix aus Sonne und Wolken mit den meisten Schauern zwischen Landeck und Wiener Neustadt. Der Freitag beginnt noch recht klar, nachmittags dann Quellwolken und einzelne gewittrige Schauer. Gute Nachrichten von den Straßen, aktuell nichts gemeldet. Gute Fahrt.
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4: King Africa teilt jetzt die Woche. Happy Schnittwoch. Wir tanzen hinein in den Nachmittag zu La Bomba.

So klingt dein Mittwochnachmittag hier bei uns auf Eurodance Express. Nina Schachinger hier. Freut mich voll, dass wir ihn gemeinsam verbringen. Ich versorge dich natürlich wie immer mit all deinen Lieblingshits. Und jetzt gehen wir ein bisschen runter vom Gas mit einem Song, der mitten im Corona-Chaos rausgekommen ist. Das ist Musik aus 2020 von Crystal and Notion. Das ist

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1: Damit du Mano! Die Wenger kommen!

Heiko. Happy Halbzeit. Die Hälfte der Arbeitswoche ist erledigt. Wir begleiten dich in Richtung Feierabend und versorgen dich den ganzen Nachmittag lang mit all deinen Lieblingshits und natürlich auch mit den wichtigsten Infos. Die gibt's um Punkt 3 von meinen lieben Kolleginnen und Kollegen aus der Newsredaktion. Also Wetter, Nachrichten und Verkehr, sodass du gut und sicher zum nächsten Kunden kommst. Let's go. Das sind Aqua mit Dr. Jones.

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1: 3/4 der Österreicherinnen und Österreicher sehen unser Land auf dem falschen Weg. Das zeigt eine aktuelle Umfrage des Meinungsforschungsinstituts Ipsos. Noch schlechter wird die wirtschaftliche Lage bewertet. 85% sehen die Situation sehr schlecht oder eher schlecht. Die größten Sorgen sind derzeit die Themen Zuwanderung, Inflation und Gesundheit. Die EU setzt auf einen schnellen Kompromiss bei den drohenden US-Autozöllen. US-Präsident Donald Trump hat letzte Woche angekündigt, die Zölle auf Autos und Lastwagen aus der EU von 15% auf 25% zu erhöhen. Heute hat sich EU-Handelskommissar Maros Šefčovič zuversichtlich gezeigt, dass beide Seiten das im Sommer 2025 vereinbarte Zollabkommen umsetzen werden. Die Spritpreise in Österreich sind im April nur kurz gesunken. Das zeigt eine aktuelle Analyse des ÖAMTC. Mitte des Monats waren die Preise für Diesel und Super kurzfristig unter die Marke von 1,90 Euro gefallen, sind aber inzwischen wieder gestiegen. Der ÖAMTC fordert eine Senkung der Steuern und Abgaben. Die anhaltende Trockenheit hat in Kärnten dramatische Auswirkungen. Im April ist regional ein Niederschlagsdefizit von bis zu 85% verzeichnet worden. Wenn in den kommenden 10 Tagen keine starken Regenfälle kommen, bis zu 50 Liter pro Quadratmeter, geht man jetzt von einem Ernteausfall von 20-70% aus. Auch in Niederösterreich ist die Situation angespannt.
2: Das Wetter heute Nachmittag, immer wieder Schauer zwischen Vorarlberg und Kärnten, da ist es recht wechselhaft. Überwiegend sonnig von Salzburg ostwärts. Das hat zwischen 14 und 27 Grad. 3-4 Grad kälter werden jetzt die nächsten zwei Tage. Morgen Donnerstag ein Mix aus Sonne und Wolken mit den meisten Schauern zwischen Landeck und Wiener Neustadt. Der Freitag beginnt noch recht klar, nachmittags dann Quellwolken und einzelne gewittrige Schauer. Kurzes Update von den Straßen. Niederösterreich S6 Richtung Bruck ist der Tunnel Semmering gesperrt. Bei Maria Schutz, da steht ein defekter LKW. Ausweichen geht über Maria Schutz über die alte Passstraße. Tangente in Wien, A23 Richtung Kran, Überlastung zwischen Gürtelausfahrt und Knoten Prater. Und Stadtlauer Straße, bei der Kreuzung mit der Erzherzog-Karl-Straße ist ein Unfall passiert. Es staut in allen Richtungen, teilweise zurück auf die S2. Gute Fahrt.
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4: Jetzt von Onkel und Neffe. Party Rock Anthem war ihr weltweiter Durchbruch und produziert und geschrieben haben die beiden den Song komplett selbst. Hier kommen LMFAO.

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1: 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Ich drück dir auf jeden Fall ganz fest die Daumen und würde mich voll freuen, wenn wir dann am 18. Juli gemeinsam auf der Donauinsel abschaken. Und zur Einstimmung spiele ich dir jetzt gleich einmal einen, den du vielleicht schon ganz bald live hörst. Die sind nämlich auch am Start.

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1: 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Ja,

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Das ist der Weg in Richtung Feierabend. Bald hast du es geschafft und die letzten Stunden oder vielleicht sogar noch Minuten versüßen wir dir jetzt mit ganz viel Musik, zum Beispiel von Sunblock. Das absolute Baywatch-Feeling verpassen wir dir gleich mit I'll Be Ready. Davor gibt's aber noch unseren absoluten Lieblingsitaliener, Mr. Chichi Duck. Das ist The Riddle. Happy

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1: Die Ermittlungen zu den mit Rattengift versetzten Hipgläsern laufen weiter auf Hochtouren. Ein Gutachten soll klären, welche Auswirkungen der Verzehr des Glases mit 15 Mikrogramm Rattengift gehabt hätte. Das Ergebnis dürfte ausschlaggebend dafür sein, was dem festgenommenen 39-jährigen Verdächtigen letztendlich vorgeworfen wird. Großbritannien prüft eine Bewerbung für die Olympischen Spiele ab 2040, das berichtet heute die BBC. Auch Katar und Indien haben starkes Interesse an den Olympischen Spielen ab 2036 signalisiert. In Europa könnte es zu Bewerbungen von Istanbul, Budapest, Madrid und Deutschland kommen. Im U-Ausschuss zur Causa Pilnacek hat heute ein Oberstaatsanwalt die Vorgehensweise der Behörden verteidigt. Es habe keine Fehler der Staatsanwaltschaft Krems gegeben, so der Oberstaatsanwalt. Die Staatsanwaltschaft Krems sei aber infolge von Medienberichten derart unter Beschuss geraten, dass eine Anscheinsbefangenheit bestanden hat. Der Anteil der muslimischen Schüler an den Wiener Pflichtschulen ist weiter gestiegen. Laut Bildungsdirektion sind im aktuellen Schuljahr knapp 39% der Kinder und Jugendlichen an Volks-, Mittel-, Sonder- und Polytechnischen Schulen Muslime. 36% sind Christen und rund ein Viertel ist ohne Glaubensbekenntnis. An den Privatschulen sind hingegen die Katholiken mit 45% die größte Gruppe.
2: Schaueranfällig dieser Feierabend. Hört, hört. Bis das Wetterupdate. Der Westen hat es etwas nass die nächsten Stunden, aber auch in Oberösterreich kann es kräftige Gewitter geben. Der Osten hat es trocken. 8 bis 16 Grad über Nacht. Ein Mix aus Sonne und Wolken morgen mit ein paar Schauern, vor allem zwischen Tirol und Niederösterreich. Freitag vormittags noch schön, dann zieht's zu und es gibt gewittrige Schauer, vor allem im Bergland. Die nächsten zwei Tage zwischen 16 und 24 Grad. Das ist auf den Straßen los. Der Tunnel Semmering ist wieder frei Richtung Bruck auf der S6. Der Stau löst sich auf. Tangente in Wien A23 Richtung Kagan-Stau zwischen Hansonkurve und Knotenprater. Richtung Südautobahn-Stau zwischen Stadlau und Knotenprater. Linz A7 Richtung Westautobahn-Stau zwischen Hafenstraße und Knoten Linz. Auch auf der Umfahrung Traun immer wieder Staus bei Heid. Und großes deutsches Eck, deutsche A8 Richtung Salzburg. Bauarbeiten 5 Kilometer Stau zwischen Felden und Grabenstedt. Gute Fahrt.
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4: Ja, und der nächste Song hat das Dancen sogar im Namen. Also let's go. Wir tanzen hinein in den Feierabend.

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0: einen feinen Mittwochnachmittag wünsche ich dir.
1: Ganz egal, ob du gerade noch in der Arbeit bist, am Weg nach Hause oder schon fleißig beim Sport. 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Bühne frei für Couch Beat mit

So klingt dein Heimweg hier bei uns auf Eurodance Express. Happy Feierabend! Jetzt beginnt der chillige Teil des Tages, also lass es dir gut gehen und mach's dir gemütlich. Wir kümmern uns um die passenden Beats und die Melodie vom nächsten Song. Die kennst du fix schon aus 2009 von Stromae. Jetzt haben da Joel Corey, Jax Jones, Charlie XCX und Saweetie. Bisschen einen draufgehaut und das Ganze noch einmal ein bisschen aufgepimpt. Hier kommt Out Out.

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Jawohl, so muss sich der Endspurt in Richtung Feierabend anhören, oder? Es geht wild weiter. Wir liefern dir jetzt den perfekten Sound, um pünktlich zum Feierabend so ein bisschen durchzudrehen. Wir Millennials, wir können jedes Wort von dem Song, der jetzt kommt, in- und auswendig. Das ist fix, also Bühne frei für Sailor Moon. Sag das

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1: Die Ermittlungen zu den mit Rattengift versetzten Hipgläsern laufen weiter auf Hochtouren. Ein Gutachten soll klären, welche Auswirkungen der Verzehr des Glases mit 15 Mikrogramm Rattengift gehabt hätte. Das Ergebnis dürfte ausschlaggebend dafür sein, was dem festgenommenen 39-jährigen Verdächtigen letztendlich vorgeworfen wird. Großbritannien prüft eine Bewerbung für die Olympischen Spiele ab 2040, das berichtet heute die BBC. Auch Katar und Indien haben starkes Interesse an den Olympischen Spielen ab 2036 signalisiert. In Europa könnte es zu Bewerbungen von Istanbul, Budapest, Madrid und Deutschland kommen. Im U-Ausschuss zur Causa Pilnacek hat heute ein Oberstaatsanwalt die Vorgehensweise der Behörden verteidigt. Es habe keine Fehler der Staatsanwaltschaft Krems gegeben, so der Oberstaatsanwalt. Die Staatsanwaltschaft Krems sei aber infolge von Medienberichten derart unter Beschuss geraten, dass eine Anscheinsbefangenheit bestanden hat. Der Anteil der muslimischen Schüler an den Wiener Pflichtschulen ist weiter gestiegen. Laut Bildungsdirektion sind im aktuellen Schuljahr knapp 39% der Kinder und Jugendlichen an Volks-, Mittel-, Sonder- und Polytechnischen Schulen Muslime. 36% sind Christen und rund ein Viertel ist ohne Glaubensbekenntnis. An den Privatschulen sind hingegen die Katholiken mit 45% die größte Gruppe.
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3: Schaueranfällig dieser Feierabend. Hört, hört. Ist das Wetterupdate. Der Westen hat es etwas nass die nächsten Stunden, aber auch in Oberösterreich kann es kräftige Gewitter geben. Der Osten hat es trocken. 8 bis 16 Grad über Nacht. Ein Mix aus Sonne und Wolkenmorgen mit ein paar Schauern, vor allem zwischen Tirol und Niederösterreich. Freitag vormittags noch schön, dann zieht's zu und es gibt gewittrige Schauer, vor allem im Bergland. Die nächsten zwei Tage zwischen 16 und 24 Grad. Das Update von den Straßen. Niederösterreich A1, kurz vor Melk, gibt's Arbeiten Richtung Wien. Nach einem Fahrzeugbrand immer wieder auch kurzer Stau. Tangente Richtung Kagran, Stau zwischen Hansumkurve und Knotenprater. Richtung Südautobahn, Stau zwischen Stadlau und Knotenprater. Linz A7, auch heute zäher Verkehr Richtung Westautobahn zwischen Hafenstraße und Knoten Linz. Auch aus Linz raus Stau zwischen Föst und Stareck vor dieser Baustelle. Und auf der Umfahrung Traun staut's immer wieder bei Heid. Und großes deutsches Eck, deutsche A8, Richtung Salzburg Stau zwischen Felden und Grabenstedt, 4 Kilometer lang. Gute Fahrt!
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4: Okay. Was sehen meine müden Augen da in der Playlist? Da hat sich jetzt die Musikredaktion mal wieder gedacht, so, um kurz nach 5 fetzen wir noch einmal richtig rein, weil Dance Day ist ja nur einmal in der Woche.

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Das ist er, dein Schnittwoch hier bei uns auf Eurodance Express. Die Hälfte der Woche hast du also schon wieder geschafft. Jetzt steht bei dir vielleicht noch ein knackiges Afterwork-Training an und genau dafür haben wir jetzt die passenden Beats von Britney Spears. Das ist Work Bitch.

Ja, so klingt er. Der 6. Mai. Mega nice, dass du dich heute für Eurodance Express entschieden hast. Ich bin die Nina und ich begleite dich heute hinein in den Feierabend mit den besten Beats für deinen Mittwochnachmittag. Und der hier ist jetzt für alle schönen Damen da draußen. Hier kommt Pretty Woman.

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Crazy Frog mit Popcorn katapultiert mich direkt zurück ins Zeitalter von kostenpflichtigen Klingeltönen. Ja, es waren harte Zeiten damals. Gut, dass Klingeltöne heute nicht mehr so viel über einen Menschen aussagen wie damals, aber ich finde ja, der Musikgeschmack sagt natürlich oft mega viel über eine Person aus. Ich meine ja, manche Lieder findet irgendwie gefühlt eh jeder cool, aber der nächste Song ist so einer, den finden, glaube ich, manche so richtig, richtig, richtig gut. Und für andere existieren die Chips quasi gar nicht. Was meiner Meinung nach übrigens ein Verbrechen ist, nur weil keiner gefragt hat. Hier kommt ein absoluter Banger. Das sind die Chips mit Cowboy.

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1: Die Ermittlungen zu den mit Rattengift versetzten Hipgläsern laufen weiter auf Hochtouren. Ein Gutachten soll klären, welche Auswirkungen der Verzehr des Glases mit 15 Mikrogramm Rattengift gehabt hätte. Das Ergebnis dürfte ausschlaggebend dafür sein, was dem festgenommenen 39-jährigen Verdächtigen letztendlich vorgeworfen wird. Großbritannien prüft eine Bewerbung für die Olympischen Spiele ab 2040, das berichtet heute die BBC. Auch Katar und Indien haben starkes Interesse an den Olympischen Spielen ab 2036 signalisiert. In Europa könnte es zu Bewerbungen von Istanbul, Budapest, Madrid und Deutschland kommen. Im U-Ausschuss zur Causa Pilnacek hat heute ein Oberstaatsanwalt die Vorgehensweise der Behörden verteidigt. Es habe keine Fehler der Staatsanwaltschaft Krems gegeben, so der Oberstaatsanwalt. Die Staatsanwaltschaft Krems sei aber infolge von Medienberichten derart unter Beschuss geraten, dass eine Anscheinsbefangenheit bestanden hat. Der Anteil der muslimischen Schüler an den Wiener Pflichtschulen ist weiter gestiegen. Laut Bildungsdirektion sind im aktuellen Schuljahr knapp 39% der Kinder und Jugendlichen an Volks-, Mittel-, Sonder- und Polytechnischen Schulen Muslime. 36% sind Christen und rund ein Viertel

von Vorarlberg kommen jetzt ein paar Regenschauer ins Land. In Oberösterreich werden die dann auch noch kräftig ausfallen. Im Laufe der Nacht werden sie aber schon weniger und im Raum wie Niederösterreich bleibt sowieso trocken. Morgen am Donnerstag ein Mix aus Wolken und Sonne. In höheren Lagen gibt es auch nochmal Regenschauer und Gewitter. Im Tal bleibt es aber grundsätzlich trocken und bis zu 24 Grad gehen sich nochmal aus. So warm in der Steiermark oder auch im Burgenland.

0: Es deutsches Eck A8 Richtung Salzburg zwischen Felden und Grabenstedt, Bauarbeiten und 2 bis 3 Kilometer Stau. Da wird es jetzt aber besser. Das war's. Ich wünsche eine gute und vor allem sichere Fahrt.
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2: Ja, wir tanzen hinein in den Mittwochabend mit Luna und
3: Weile.

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So klingt dein Mittwochabend hier bei uns auf Eurodance Express. Nina Schachinger hier. Freut mich voll, dass wir gemeinsam reinstarten in den chilligen Teil des Tages. Ich kümmere mich verlässlich um die passende Musik, also entspann dich gern und lass dich berieseln mit den besten Beats für deinen Feierabend. 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
2: Vater unser, du bist im Himmel. Geheiligt werde dein Name, dein Reich komme, dein Wille geschehe wie im Himmel, also auf Erden. Und vergib uns unsere Schuld, wie auch wir vergeben unseren Schuldigern.

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0: ist das Reich und die Kraft und die Herrlichkeit in Ewigkeit. Amen.
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Du hörst die besten Beats für deinen Schnittwoch hier bei uns auf Eurodance Express. Willkommen im Mittwochabend. Lass dich auf die Couch fallen und genieß den Feierabend. Alles, was heute noch wichtig ist für dich, erzählen dir meine lieben Kolleginnen und Kollegen um Punkt 7 in den News. Und bis dahin, machen wir es uns fein. Nina Schachinger hier, freut mich voll, dass du da bist.

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1: Im U-Ausschuss zur Causa Pilnacek hat heute ein weiterer Ermittler ausgesagt. Der Kriminalbeamte, der persönliche Gegenstände bei der Findung des Justizsektionschefs abgeholt hat, verteidigt sein Vorgehen. Die Gegenstände seien aus kriminalpolizeilicher Sicht keine Beweismittel gewesen. Ein Suizid Pilnacek stand für ihn nämlich außer Zweifel. Großbritannien prüft eine Bewerbung für die Olympischen Spiele ab 2040, das berichtet heute die BBC. Auch Katar und Indien haben starkes Interesse an den Olympischen Spielen ab 2036 signalisiert. In Europa könnte es zu Bewerbungen von Istanbul, Budapest, Madrid und Deutschland kommen. Die Nominierung des ehemaligen NEOS-Politikers Gerald Lorca für den EU-Rechnungshof sorgt heute für Kritik. Die ÖVP ist empört, dass das derzeitige EU-Rechnungshofmitglied Helga Berger nicht berücksichtigt wird. Laut Koalitionsabkommen hatten die NEOS das Vorschlagsrecht. Lorca war vor allem als Sozialsprecher im Nationalrat bekannt. Der Anteil der muslimischen Schüler an den Wiener Pflichtschulen ist weiter gestiegen. Laut Bildungsdirektion sind im aktuellen Schuljahr knapp 39% der Kinder und Jugendlichen an Volks-, Mittel-, Sonder- und Polytechnischen Schulen Muslime. 36% sind Christen und rund ein Viertel ist ohne Glaubensbekenntnis. An den Privatschulen sind hingegen die Katholiken mit 45% die größte Gruppe.
2: Es regnet in Vorarlberg bis rüber nach Kärnten. In Oberösterreich wird das Gewitter auch noch heftig werden heute Abend. Im Laufe der Nacht wird es dann aber überall wieder trocken. Aktuell hat es 19 Grad in Graz, 22 in Salzburg und 18 in Innsbruck. Am Donnerstagmorgen Sonne und Wolken im Mix. Die Gewitter, die beschränken sich aber hauptsächlich aufs Bergland, eventuell im Raum Burgenland auch der ein oder andere Schauer möglich. Bis zu 24 Grad werden es da aber im Osten. Und am Freitag, ja, recht ähnlich noch einmal, am Wochenende dann etwas besser. Los geht's in Wien auf der A23 Richtung Kagran. Stau zwischen der Gürtelausfahrt und dem Knotenkrater nach einem Unfall, 10 Minuten plus. Innerstadt staut noch auf der Brigitte-Nauer-Lände, am Franz-Josefs-Quai, der Grünberg- und Altmannsdorfer Straße stadtauswärts, dem Währinger Gürtel bei der Nussdorfer Straße und abschnittsweise am Wiedner Landstraße und Margaretengürtel. Das war's, ich wünsche eine gute und vor allem sichere Fahrt.
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3: Oh yeah, da tanzen wir jetzt hinein in den Abend mit einem absoluten Dance-Klassiker. Hier kommt Psy mit Gangnam Style. Du weißt, was zu tun ist.

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1: Im U-Ausschuss zur Causa Pilnacek hat heute ein weiterer Ermittler ausgesagt. Der Kriminalbeamte, der persönliche Gegenstände bei der Findung des Justizsektionschefs abgeholt hat, verteidigt sein Vorgehen. Die Gegenstände seien aus kriminalpolizeilicher Sicht keine Beweismittel gewesen. Ein Suizid Pilnacek stand für ihn nämlich außer Zweifel. Großbritannien prüft eine Bewerbung für die Olympischen Spiele ab 2040, das berichtet heute die BBC. Auch Katar und Indien haben starkes Interesse an den Olympischen Spielen ab 2036 signalisiert. In Europa könnte es zu Bewerbungen von Istanbul, Budapest, Madrid und Deutschland kommen. Die Nominierung des ehemaligen NEOS-Politikers Gerald Lorca für den EU-Rechnungshof sorgt heute für Kritik. Die ÖVP ist empört, dass das derzeitige EU-Rechnungshofmitglied Helga Berger nicht berücksichtigt wird. Laut Koalitionsabkommen hatten die NEOS das Vorschlagsrecht. Lorca war vor allem als Sozialsprecher im Nationalrat bekannt. Der Anteil der muslimischen Schüler an den Wiener Pflichtschulen ist weiter gestiegen. Laut Bildungsdirektion sind im aktuellen Schuljahr knapp 39% der Kinder und Jugendlichen an Volks-, Mittel-, Sonder- und Polytechnischen Schulen Muslime. 36% sind Christen und rund ein Viertel ist ohne Glaubensbekenntnis. An den Privatschulen sind hingegen die Katholiken mit 45% die größte Gruppe.
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3: Es regnet in Bregenz, da hat es auch nur 11 Grad, aber genau

0: Grad da in Oberösterreich. Schon ein paar Regentropfen, aber auch noch ein bisschen Restsonne. Wird dann aber heute Nacht auch noch heftiger mit den Gewittern. Dort in Wien noch angenehme 23 Grad. Morgen gibt's mehr Sonne. Im höheren Lagen kann auch wieder das ein oder andere Gewitter dabei sein am Wochenende, aber schöner. Das ist euer Blick auf die Straßen und da ist alles gut. Sichere Fahrt.
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